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0: Nachrichten.
1: Der Nationalrat erleichtert jetzt die Abschiebung von Häftlingen. Künftig sollen Strafgefangene nach der halben Haftstrafe in ihre Heimatländer überstellt werden können, und zwar auch gegen ihren Willen. Das gelte aber nur, wenn sie nicht wegen schwerer Gewalt oder Sexualverbrechen verurteilt worden sind. Die EU treibt die Beitrittsgespräche mit der Ukraine und Moldau voran. Bei Beitrittskonferenzen in Luxemburg wurden gestern Gespräche über zwei weitere Themenblöcke begonnen. Konkret geht es um den Binnenmarkt sowie um Wettbewerbsfähigkeit und inklusives Wachstum. Mit einem Abschluss der Gespräche wird vor allem bei der Ukraine nicht vor dem kommenden Jahrzehnt gerechnet. Im Tiroler Sellrheintal gibt es seit gestern Abend einen Ausfall von Telefon und Internet. Betroffen sind sowohl der Mobilfunk als auch das Festnetz. Ursache ist offenbar ein gerissenes Leitungskabel. Der Ausfall wird voraussichtlich bis heute andauern. Da auch der Notruf betroffen ist, sollen in Notfällen die örtlichen Feuerwehrwachen aufgesucht werden. Die ÖFB-Frauen haben die Chance auf die erste Teilnahme an einer Weltmeisterschaft. Nach dem souveränen Aufstieg über den Kosovo in der ersten Playoff-Runde gestern Abend mit einem 4:0 wartet Anfang Dezember die Schweiz als letzte europäische Hürde. Teamchef Zöndergaard spricht von einer 50-50-Chance.
2: Schönen guten Morgen heute am Donnerstag, und der Tag beginnt nass. In Tirol, Salzburg, Oberösterreich hängen schon noch ein paar Regenwolken rum. Heute nicht mehr ganz so freundlich wie gestern. Meiste Sonne gibt es im Süden, in Kärnten, im Südburgenland und auch in der südlichen Steiermark. Am Nachmittag dann überall ein bisschen besser. 20 Grad gibt es heute maximal.
3: Hallo zu euch ins Auto. In Oberösterreich haben wir ein Problem, und zwar auf der A7 Richtung Westautobahn bei Linz Industriezeile. Ein Crash, da gibt es auch schon Stau. Auf jeden Fall mehr Zeit mitnehmen in dem Bereich, dafür im Rest des Landes alles fein. Ich wünsche euch eine gute Fahrt.
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Wunderschönen Mittwochmorgen, raus aus dem Bett und rein in diesen Tag. Habt ihr Déjà-vu? Ja. Selbe Uhrzeit, selbe Person, aber wir machen euch fit. Gleich mal mit Elton John und Sad Songs. Mein Name ist Verena Schneider. Wünsche euch einen wundervollen guten Morgen.

Der Mittwochmorgen, der ist vollgepackt mit den größten Hits der 80er und, wenn ihr es schon aus dem Bett hinaus geschafft habt, vielleicht auch schon mit dem ersten Kaffee des Tages. Riecht ihr ihn schon? Könnt ihr genießen bei Billy Joe.

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Das ist Radio Super Itis. Wunderschönen guten Morgen. Na, schon eine Tier unter der Bettdecke hervor. Gestoßen in den heutigen Mittwoch. Oder noch einmal drüber und nochmal reinkuscheln. Je nachdem, wie ihr den Tag gerade startet. Auf alle Fälle mit einem Song aus der Hall of Fame. Hier ist für euch The Human.

so schön. Schönen guten Morgen, schönen Mittwochmorgen mit Radio Super Ideas. Und Matt Bianco bringt es hier richtig auf den Punkt. Falls ihr vielleicht noch im Bett liegt, ich sage nur, get out of your lazy bed. Wetternachrichten und Verkehr gibt um Punkt von uns geliefert. George Michael ebenso. Außerdem David Lee Roth und wie gesagt,

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1: Direktoren der österreichischen Universitäten wollen die Lateinpflicht in den meisten Fächern abschaffen. Eine entsprechende Empfehlung wurde an Bildungsminister Christoph Wiederkehr gerichtet. Kein Latinum mehr vorweisen müsste man demnach für sämtliche Lehramtsfächer, mit Ausnahme von Latein, aber auch nicht mehr für Jus, Medizin und beispielsweise evangelische Theologie. Papst Leo XIV. Ist an Lungenkrebs erkrankt. Das hat der Vatikan jetzt nach einer Operation in Rom mitgeteilt. Der 71-jährige Pontifex hat sich demnach einem Eingriff unterziehen müssen, bei dem der untere Lappen der rechten Lunge entfernt wurde. Die Operation ist ohne Komplikationen verlaufen. Alle Termine des Papstes sind bis zum 20. Oktober abgesagt. Im Tiroler Sellrheintal gibt es seit gestern Abend einen Ausfall von Telefon und Internet. Betroffen sind sowohl der Mobilfunk als auch das Festnetz. Ursache ist offenbar ein gerissenes Leitungskabel. Der Ausfall wird voraussichtlich bis heute andauern. Da auch der Notruf betroffen ist, sollen in Notfällen die örtlichen Feuerwehrwachen aufgesucht werden. Die ÖFB-Frauen wollen heute souverän in die zweite Playoff-Runde für die WM 2027 einziehen. Nach dem 2:1-Sieg im Hinspiel gegen den Kosovo hat das Team alle Trümpfe in der eigenen Hand. Gespielt wird um 18 Uhr am Wiener Sportclubplatz.
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4: Schönen guten Morgen heute am Mittwoch und der Tag beginnt nass jetzt in Salzburg bei 11 Grad und Regen. Auch in Oberösterreich schwirren noch ein paar Regenwolken rum. Die Regenwolken gehen auf Tour, ziehen dann über Österreich. Am längsten trocken bleibt es im Süden Österreichs. In Kärnten, der südlichen Steiermark und im Südburgenland, da die meiste Sonne und bei Sonnenschein heute bis zu 20 Grad am Nachmittag.
5: Hallo zu euch ins Auto. Im Linzer Frühverkehr heute Geduld mitnehmen. Auf der A7 Richtung Westautobahn bei der Prinz-Eugen-Straße eine Unfallstelle. Rückstau bis Engerwitzdorf zurück. Auch im Staubereich hat es gekracht. Das ist sehr, sehr mühsam in dem Bereich. Auf der B3 vor der Steirecker-Brücke auch mehr Zeit mitnehmen. Und im Wiener Frühverkehr, da steht ihr auf der Tangente Richtung Süden ab Hirschstetten. Das zieht sich vor bis zum Knoten Kaisermühlen. Ich wünsche auf jeden Fall Geduld und eine sichere Fahrt.
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Radio Super 80s hier an diesem Mittwoch. Liebe Leute, riecht's da nach Kaffee? Nach Tee? Es riecht nach Soul

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Das ist Radio Super 80s. Der Mittwochmorgen, den haben wir perfekt gemacht. Gleich mal mit der Hall of Fame. Immer um kurz nach halb hier bei uns. Die großartigsten Songs aus den 80ern mit Tina Turner und

ist Radio Super Idees mit den größten Hits der 80er. Und falls ihr euch gerade beim Schlüsselsuchen, Computer zusammenpacken und alles pipapo in die Tasche packen, euch denkt, Hilfe, oh mein Gott, wie schaut es jetzt auf der Straße aus? Kein Problem, Wetternachrichten und Verkehr gibt es am Punkt. Davor greif schon mal kurz bei den Strecken.

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3: Ich hab gehört, wir haben heute ein paar Geburtstagskinder hier. Dieser Song ist nur für euch.
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1: Der Nationalrat erleichtert jetzt die Abschiebung von Häftlingen. Künftig sollen Strafgefangene nach der halben Haftstrafe in ihre Heimatländer überstellt werden können, und zwar auch gegen ihren Willen. Das gelte aber nur, wenn sie nicht wegen schwerer Gewalt oder Sexualverbrechen verurteilt worden sind. Die EU treibt die Beitrittsgespräche mit der Ukraine und Moldau voran. Bei Beitrittskonferenzen in Luxemburg wurden gestern Gespräche über zwei weitere Themenblöcke begonnen. Konkret geht es um den Binnenmarkt sowie um Wettbewerbsfähigkeit und inklusives Wachstum. Mit einem Abschluss der Gespräche wird vor allem bei der Ukraine nicht vor dem kommenden Jahrzehnt gerechnet. Die ÖFB-Frauen haben die Chance auf die erste Teilnahme an einer Weltmeisterschaft. Nach dem souveränen Aufstieg über den Kosovo in der ersten Playoff-Runde gestern Abend mit einem 4:0 wartet Anfang Dezember die Schweiz als letzte europäische Hürde. Teamchef Zöndergaard spricht von einer 50-50-Chance. Im Tiroler Sellrheintal gibt es seit gestern Abend einen Ausfall von Telefon und Internet. Betroffen sind sowohl der Mobilfunk als auch das Festnetz. Ursache ist offenbar ein gerissenes Leitungskabel. Der Ausfall wird voraussichtlich bis heute andauern. Da auch der Notruf betroffen ist, sollen in Notfällen die örtlichen Feuerwehrwachen aufgesucht werden.
2: Schönen guten Morgen heute am Mittwoch, und das ist so ein typisches Wetter, an dem die Haare frizzig werden. Es regnet und nieselt jetzt immer wieder, jetzt in der Früh und am Vormittag. Ab Mittag und am Nachmittag wird es dann viel besser. Viel mehr Sonnenschein, die meiste Sonne heute im Süden Österreichs bei maximal 20 Grad.
3: Hallo zu euch ins Auto. Im Linzer Frühverkehr heute Geduld mitnehmen. Auf der A7 Richtung Westautobahn bei der Prinz-Eugen-Straße eine Unfallstelle, Rückstau bis Engerwitzdorf zurück. Auch im Staubereich hat es gekracht. Das ist sehr, sehr mühsam in dem Bereich. Auf der B3 vor der Steirecker-Brücke auch mehr Zeit mitnehmen. Und im Wiener Frühverkehr, da steht ihr auf der Tangente Richtung Süden ab Hirschstetten. Das zieht sich vor bis zum Knoten Kaisermühlen. Ich wünsche auf jeden Fall Geduld und eine sichere Fahrt.
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euer Musikwunsch hier bei uns auf Radio Super 80s, den können wir natürlich sehr, sehr gerne erfüllen. Wie funktioniert's? Online bei uns auf super80s.at, da heißt's reinklicken, den Musikwunsch schnell hineintippen ins Formular und dann spielen wir. Simple.

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Die Traveling Wilburys. Na, heute gut gelaunt, das will ich hoffen. Wenn nicht, schaffe ich das definitiv mit diesem Track hier. Er ist bei uns in der Hall of Fame vertreten. Die großartigsten Songs aus den 80ern. Und den kennen wir alle auswendig. Peter Schilling und Major Tom.

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Radio Super 80s an diesem Mittwoch, dem 14. Oktober. Wir haben schon wieder die Mitte vom Oktober. Es rennt dahin. 2 Monate noch und 10 Tage und dann Weihnachten und eh schon wissen. Ja, soll ich noch was sagen?

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1: Der in der Innsbrucker Justizanstalt in Untersuchungshaft sitzende Signa-Gründer René Benko will in den elektronisch überwachten Hausarrest kommen bzw. eine Fußfessel erhalten. Der Verteidiger des Tirolers Norbert Wess hat einen entsprechenden Antrag gestellt. Über diesen wird heute Vormittag durch das Landesgericht Innsbruck im Rahmen einer nicht öffentlichen Verhandlung entschieden. Papst Leo XIV. Hat Lungenkrebs, das hat der Vatikan gestern Abend nach einer rund 90-minütigen Operation bestätigt. Es handelt sich um die häufigste Form bösartiger Lungentumore, die vor allem bei Nichtrauchern auftrete. Wie es mit der Behandlung des 71-jährigen Papstes weitergeht, ist noch offen. Die Wehrdienstreform wird das Budget bis 2030 mit rund 1 Milliarde Euro belasten. Das zeigt eine aktuelle Kostenabschätzung. Den größten Anteil machen die Ausgaben für den verlängerten und intensivierten Wehrdienst aus. Die Reform sieht ja einen 6-monatigen Grundwehrdienst mit anschließender 1-monatiger Truppenausbildung und insgesamt 60 verpflichtenden Milizübungstagen vor. Der LASK will heute in der Champions League gegen Liverpool eine Sensation schaffen. Die Linzer stecken derzeit in einer Schwächephase, haben in den letzten 4 Pflichtspielen nur einen Punkt geholt. Liverpool hat aber ebenfalls mit Personalsorgen zu kämpfen. Das Spiel beginnt um 18.45 Uhr.
2: Schönen guten Morgen heute am Mittwoch. Der Tag beginnt heute mau, wird aber deutlich besser. Ab Mittag, spätestens am Nachmittag, dann in ganz Österreich viel mehr Sonnenschein. Und dann klettert die Temperatur noch rauf auf bis zu 20 Grad. Dann sind die Regenwolken auch weg und dann wird es heute nochmal richtig nett.
3: Hallo zu euch ins Auto. Im Linzer Frühverkehr heute Geduld mitnehmen. Auf der A7 Richtung Westautobahn bei der Prinz-Eugen-Straße eine Unfallstelle. Rückstau bis Engerwitzdorf zurück. Auch im Staubereich hat es gekracht. Das ist sehr, sehr mühsam in dem Bereich. Auf der B3 vor der Steyrecker-Brücke auch mehr Zeit mitnehmen. Und im Wiener Frühverkehr, da steht ihr auf der Tangente Richtung Süden ab Hirschstetten. Das zieht sich vor bis zum Knoten Kaisermühlen. Ich wünsche auf jeden Fall Geduld und eine sichere Fahrt.
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Und diese Frau gibt auch einem automatisch ein richtig, richtig gutes Gefühl, wie ich finde. Hier ist für euch Kim Wilde und Kids in America. Okay.

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Guten Mittwochvormittag auf Radio Super Idee. Schön, dass ihr bei uns seid. Übrigens, weil es so ein Anruf kommt. Und ihr werdet gefragt, welchen Radiosender ihr hört. Würde bei uns wahnsinnig freuen, wenn ihr sagt, ich höre Radio Super Idee. Denn die spielen für mich die größten Hits der 80er. Es ist nicht gelogen. Wir tun das auch. 365 Tage im Jahr, 24 Stunden am Tag. Und dieser Song gehört doch definitiv dazu. Hier ist Miami Sound Machine mit Bad Boy. Wünsche ich einen schönen Mittwoch.

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1: Der in der Innsbrucker Justizanstalt in Untersuchungshaft sitzende Signa-Gründer René Benko will in den elektronisch überwachten Hausarrest kommen bzw. eine Fußfessel erhalten. Der Verteidiger des Tirolers Norbert Wess hat einen entsprechenden Antrag gestellt. Über diesen wird heute Vormittag durch das Landesgericht Innsbruck im Rahmen einer nicht öffentlichen Verhandlung entschieden. Papst Leo XIV. Hat Lungenkrebs, das hat der Vatikan gestern Abend nach einer rund 90-minütigen Operation bestätigt. Es handelt sich um die häufigste Form bösartiger Lungentumore, die vor allem bei Nichtrauchern auftrete. Wie es mit der Behandlung des 71-jährigen Papstes weitergeht, ist noch offen. Die Wehrdienstreform wird das Budget bis 2030 mit rund 1 Milliarde Euro belasten. Das zeigt eine aktuelle Kostenabschätzung. Den größten Anteil machen die Ausgaben für den verlängerten und intensivierten Wehrdienst aus. Die Reform sieht ja einen 6-monatigen Grundwehrdienst mit anschließender 1-monatiger Truppenausbildung und insgesamt 60 verpflichtenden Milizübungstagen vor. Der LASK will heute in der Champions League gegen Liverpool eine Sensation schaffen. Die Linzer stecken derzeit in einer Schwächephase, haben in den letzten 4 Pflichtspielen nur 1 Punkt geholt. Liverpool hat aber ebenfalls mit Personalsorgen zu kämpfen. Das Spiel beginnt um 18.45 Uhr.
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4: Schönen Vormittag mit den Wetteraussichten. Zuerst noch bewölkt mit Regen an der Alpen-Nordseite. Im Süden jetzt schon deutlich mehr Sonnenschein. Im Laufe des Tages lockert es dann aber überall immer wieder auf. Wind kommt dazu bei 12 bis 20 Grad maximal. Morgen laut Wettertrend zuerst noch so ein bisschen Nebel und Hochnebel. Außerhalb der Nebelzonen schon von der Früh weg Sonnenschein. Bis zum Nachmittag, da ziehen nämlich dann mehr Wolken rein. An den Temperaturen ändert sich nicht wirklich was.
5: Das ist euer Verkehrsupdate, der Blick auf Österreichs Straßen. Da gibt es eine Unfallstelle in Oberösterreich, A25 Richtung Linz bei Wels Nord. Da hat es gekracht. Die linke Fahrspur ist da blockiert. Momentan einiges los, ein Plus von 45 Minuten. Wenn es geht, am besten ausweichen über die B134 oder B137. Gute Fahrt euch!
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0: Heute Vormittag gleich mal mit Cool and the Gang oder mit Sheila und Spacer. Außerdem habe ich für euch die Fine Young Cannibals mit Good Thing. Verena Schneider hier.
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1: Heute will ich über eine Frau reden, die dieses Jahr, Achtung, 80 Jahre alt geworden ist und stimmlich eine absolute Sensation ist. Sie wurde 2024 auch in die Rock'n'Roll Hall of Fame aufgenommen und jetzt kommt das Ärgste, weil sie gehört zu einer der wenigen Künstlerinnen, die über mehr als, Achtung, 6 Jahrzehnte lang hinweg große Charts-Erfolge geliefert hat. Und da muss man ehrlich mal sagen, da muss man einfach nur den Hut ziehen. Und wir wollen jetzt gar nicht über ihr Privatleben, ihre Männer, ihre Kinder, über ihre Schönheits-OPs, über ihre größten Hits oder was auch immer reden, sondern mehr als 6 Jahrzehnte hinweg war sie in den Charts erfolgreich. Deswegen habe ich mir heute ein bisschen untypischeren Song von ihr rausgesucht, aber er ist absolut wunderschön. Ein absolut großartiger Hit aus den 80ern. Hier ist für euch Cher mit Just Like Jesse James. Das ist Radio Super 80s. Wir spielen für euch die größten Hits der 80er.

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gelaunt ist dieser Vormittag mit den größten Hits der 80er. Schön, dass ihr euch für uns entschieden habt. Dieser Song übrigens, der geht raus an die Stefanie. Und zwar aus Wien. Sie sitzt in der Arbeit und sagt, sie hätte gern Cook Robin mit The Promise You Made. Das spielen wir natürlich sehr, sehr gern für alle, die brav am Arbeiten sind. Und eure Musikwünsche könnt ihr abgeben auf super80s.at.

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Ihr braucht mal kurz was zum Durchschnaufen. Großes Glas Wasser, vielleicht was aus dem Automaten. Oder ein Kaffchen oder Käffchen eigentlich zwischendurch. Damit das Hirn wieder funktioniert. Ja, manchmal hat man so zwischendurch so...

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1: Die Wehrdienstreform wird das Budget bis 2030 mit rund 1 Milliarde Euro belasten. Das zeigt eine aktuelle Kostenabschätzung. Den größten Anteil machen die Ausgaben für den verlängerten und intensivierten Wehrdienst aus. Die Reform sieht ja einen 6-monatigen Grundwehrdienst mit anschließender 1-monatiger Truppenausbildung und insgesamt 60 verpflichtenden Milizübungstagen vor. Die Ölpreise sind heute früh wieder gestiegen. Ein Fass der Sorte Brent kostet derzeit knapp 106 US-Dollar. Seit gestern haben die Preise um rund 70 Cent zugelegt. Analysten warnen vor einer hohen Unsicherheit am Ölmarkt, unter anderem wegen der zunehmenden Angriffe im Nahen Osten. Der Nationalrat erleichtert jetzt die Abschiebung von Häftlingen. Künftig sollen Strafgefangene nach der halben Haftstrafe in ihre Heimatländer überstellt werden können, und zwar auch gegen ihren Willen. Das gelte aber nur, wenn sie nicht wegen schwerer Gewalt oder Sexualverbrechen verurteilt worden sind. Ein 14-jähriger Bub ist gestern in Wien bei einem Unfall mit einem E-Scooter lebensgefährlich verletzt worden und jetzt seinen Verletzungen erlegen. Der Jugendliche dürfte mit seinem Fahrzeug mit einem LKW kollidiert sein. Der Unfallhergang ist aber noch nicht genau geklärt. Laut Polizei kommen 2 LKW als Unfallfahrzeuge in Frage. Beide Fahrer beteuern jedoch, nichts bemerkt zu haben.
2: Ein paar Regenschauer jetzt am Vormittag noch, zum Beispiel bei euch in Salzburg, Kufstein oder Bad Aussee. Es werden aber immer weniger und weniger. Von Lienz bis in die Südsteiermark, da kämpft sich auch immer mal wieder die Sonne durch mit 12 bis 20 Grad heute maximal. Morgen keinen Regen mehr, ein bisschen mehr Sonne wieder. Es wird auch nochmal einen Ticken wärmer, 13 bis 23 Grad. Das ist euer Verkehrsupdate, der Blick auf Österreich. Straßen mit Good News für Oberösterreich, A25 Richtung Linz. Die Unfallstelle bei Wels Nord, die ist geräumt. Ihr kommt wieder ganz normal voran. Ansonsten läuft es auch auf Österreich Straßen. Gute und vor allem sichere Fahrt.
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0: außerdem Martika James und hier ist Phil Collins mit Something Happened on the Way to Heaven. Mein Name ist Irina Schneider. Habt einen schönen Mittwochvormittag.
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1: Im Nationalrat hat es heute einen kleinen Schlagabtausch zu Europa und mehr gegeben. In der eigentlich auf EU-Themen ausgerichteten Aussprache hagelt es bekannte Vorwürfe. Während die FPÖ die hergeschenkte Souveränität Österreichs beklagt, wird ihnen vorgeworfen, das Land verzwergen zu wollen. Die Grünen vermissen Investitionen in die Energiewende, sagen sie. Papst Leo XIV. Hat eine ruhige Nacht im Krankenhaus in Rom verbracht, nachdem ihm gestern ein Tumor entfernt worden ist. Wie der Vatikan gestern Abend bekannt gibt, hat Papst Leo Lungenkrebs. Die Krankheit kann im frühen Stadium durch eine Operation geheilt werden. Der Papst hat alle Termine bis 20. Oktober abgesagt. Signa-Gründer René Benko bekommt eine Fußfessel. Ein entsprechender Antrag auf Überstellung in den elektronisch überwachten Hausarrest wurde heute bei einer Haftprüfungsverhandlung in Innsbruck bewilligt. Benko sitzt seit Jänner 2025 in Untersuchungshaft. Sein Anwalt hat argumentiert, dass sich Benko nur außerhalb der Justizanstalt angemessen auf die bevorstehenden komplexen Verhandlungen vorbereiten könne. Ein 14-jähriger Bub ist gestern in Wien bei einem Unfall mit einem E-Scooter lebensgefährlich verletzt worden und jetzt seinen Verletzungen erlegen. Der Jugendliche dürfte mit seinem Fahrzeug mit einem LKW kollidiert sein. Der Unfallhergang ist aber noch nicht genau geklärt. Laut Polizei kommen zwei LKW als Unfallfahrzeuge in Frage. Beide Fahrer beteuern jedoch, nichts bemerkt zu haben.
2: Jetzt so langsam immer mal wieder die Sonne, die da rausblitzt. Von Lienz bis in die Südsteiermark heute am meisten Sonne mit 12 bis 20 Grad heute maximal. Im Osten, ja, da bleibt es bewölkt, aber trocken. Der Blick auf morgen, ja, das sieht schon ein bisschen freundlicher aus. Mehr Sonne sehe ich da auf den Wetterkarten. 13 bis 23 Grad sind da die Topwerte. Das ist euer Verkehrsupdate, der Blick auf Österreichs Straßen. Da gibt es zwei Tunnelsperren in Salzburg auf der B311. Bei Zell am See, da ist der Schmittentunnel gesperrt und bei Schwarzach der Schönbergtunnel. Bei beiden Sperren werdet ihr aber vor Ort umgeleitet. Ansonsten läuft's auf Österreichs Straßen. Gute und sichere Fahrt.
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Access Radio Super 80s mit den größten Hits der 80er. Dieser Song, oder besser gesagt auch diese Band, ja, die finden wir alle richtig, richtig cool. Ein Freund von mir übrigens hat die 17 Mal live gesehen schon und sagt jedes Mal einfach einzigartig. Hier ist für euch Depeche Mode mit Just Can't Get Enough. Wünsche ich einen schönen Mittwoch.

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Ich freue mich jetzt schon sehr. Wir hören uns morgen wieder von 6 bis 13 Uhr hier bei uns auf Radio Super 80s. Der liebe Sascha, ja, der steht schon neben mir, übernimmt in Kürze das Mikro, aber ich habe noch ein paar Songs eingepackt. Ich sage nur die Pretenders mit Don't Get Me Wrong zum Beispiel oder die Stranglers, Always the Sun. Phil Collins mit Against All Odds kommt noch und Kenny Loggins mit Footloose. In diesem Sinne, schönen Nachmittag mit meinem lieben Sascha und wir hören uns morgen wieder.

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1: Der in U-Haft sitzende René Benko bekommt eine Fußfessel. Ein entsprechender Antrag auf Überstellung in den elektronisch überwachten Hausarrest wurde heute bei einer 20-minütigen nicht öffentlichen Haftprüfungsverhandlung am Innsbrucker Landesgericht bewilligt. Die Wirtschafts- und Korruptionsstaatsanwaltschaft legt Beschwerde dagegen ein. Papst Leo XIV. Hat eine ruhige Nacht im Krankenhaus in Rom verbracht, nachdem ihm gestern ein Tumor entfernt worden ist. Wie der Vatikan gestern Abend bekannt gibt, hat Papst Leo Lungenkrebs. Die Krankheit kann im frühen Stadium durch eine Operation geheilt werden. Der Papst hat alle Termine bis 20. Oktober abgesagt. Die FIFA plant offenbar eine gigantische Ausschüttung an ihre Mitgliedsverbände. Laut der Nachrichtenagentur AP sollen zwischen 2027 und 2030 über 6,3 Millionen Dollar verteilt werden. Jeder Verband soll 25 Millionen Dollar bekommen. Die FIFA begründet die Ausschüttung mit dem großen kommerziellen Erfolg der WM im Sommer. Sehr heiße Getränke können das Risiko für Speiseröhrenkrebs erhöhen. Das sagt eine aktuelle Studie von Forschern aus Oxford. Schon bei einer Temperatur von 65 Grad Celsius kann es zu einer Schädigung der Schleimhaut kommen. In Europa ist die Trinktemperatur in der Regel niedriger, sodass heißer Kaffee oder Tee als unbedenklich gelten.
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4: Schönen Nachmittag mit den Wetteraussichten. Ja, die nächsten Stunden größtenteils trocken und immer mehr Sonne mit dabei. Am schönsten bei euch im Süden. Nur an der Alpen-Nordseite von Kitzbühel bis Liezen und Lilienfeld bleibt bis zum Abend ziemlich unbeständig bei 13 bis 20 Grad maximal. Morgen zuerst noch Sonne mit dabei. Im Laufe des Tages immer mehr Wolken, Temperaturen ungefähr wie heute. Ein Blick auf die Straßen, wir sind in der Steiermarke 36 Richtung St. Michael. Im Bereich der Raststation St. Marein hat ein LKW-Ladegut verloren. Bitte Vorsicht hier, die Asfinag ist bereits unterwegs. Sonst alles gut, weiterhin gute Fahrt.
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Einen wunderschönen Mittwoch, den 14. Oktober hier auf Radio Super 80s. Hier bei uns wird euer Alltag zu eurem 80s Traum. Wir holen euch zurück in die schönste musikalische Zeit, die es jemals gab. In die Zeit der größten Hits der 80er. Mit Songs von Foreigner, Huey Lewis and the News, Ottawa und Nick Kershaw mit I Won't Let the Sun

Wenn Foreigner durch die Lautsprecher kommt, dann wird's episch. Waiting for a Girl Like You am Mittwoch, den 14.10. hier auf Radio Super 80s. Und wir kümmern uns darum, dass euer Arbeitstag so schön wie nur irgendwie möglich wird. Und ihr könnt das auch selbst mitgestalten. Habt ihr einen Song, den ihr so gerne bei der Arbeit hören würdet, weil ihr damit produktiver seid, dann schickt ihn uns auf super80s.at. Es muss nur einer der größten Hits der 80er sein und dann spielen wir ihn für euch. Madonna.

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Radio Super 80s Super Moment. Jetzt mit einem der großartigsten Songs der 80er. Das ist die Hall of Fame.

So tanzen wie früher zu Maniac auf der Tanzfläche, oder? Das war doch was. Und man kann sich bei diesem Song jederzeit, ganz egal wo man ist, ganz egal wann man ihn hört, direkt an das genau zurückerinnern.

Nein, oder? Und das macht den Song wirklich so unfassbar genial und zeitlos. Und wir machen weiter mit den größten Hits der 80er. Bananarama habe ich jetzt für euch mit einem Cruel Summer. Schönen Mittwoch bei der Arbeit.

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Sascha Walter hier. Ich wollte immer mal Dirigent werden und ist mir jetzt nicht gelungen, aber vielleicht schaffen wir es jetzt einfach ganz spontan, das erste österreichische Tastaturorchester zu gründen. Wie das jetzt funktionieren soll, ist die Frage. Ich würde einfach sagen, wir drücken alle gleichzeitig auf die Leertaste im Takt zu ELO mit Don't Bring Me Down. Das gibt der Song und der Schlagzeug gut her, oder? Also, auf geht's, wir sind das erste Tastaturorchester der Welt. Schönen Mittwoch.

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1: Der in U-Haft sitzende René Benko bekommt eine Fußfessel. Ein entsprechender Antrag auf Überstellung in den elektronisch überwachten Hausarrest ist heute bei einer 20-minütigen, nicht öffentlichen Haftprüfungsverhandlung am Innsbrucker Landesgericht bewilligt worden. Die Wirtschafts- und Korruptionsstaatsanwaltschaft legt Beschwerde dagegen ein. Lungenkrebs ist in Österreich die zweithäufigste Krebserkrankung und die häufigste Todesursache bei Krebs. Jedes Jahr gibt es rund 5000 neue Fälle. 80% davon werden in einem fortgeschrittenen Stadium diagnostiziert. Experten fordern deshalb schon länger ein Früherkennungsprogramm, das es in 22 von 27 EU-Ländern schon gibt. Das österreichische Wasserversorgungsnetz ist veraltet und nicht klimafit. Das zeigt eine aktuelle Studie der Vereinigung der öffentlichen Trinkwasserversorger. Bis 2050 muss rund die Hälfte der Leitungen erneuert werden. Außerdem braucht es neue Wasserspeicher, zusätzliche Brunnen und einen Ausbau der überregionalen Verbindungsleitungen. Insgesamt sind dafür 4,3 Milliarden Euro nötig. Der Nationalrat hat heute ein Gesetzespaket beschlossen, das die Abschiebung ausländischer Straftäter erleichtern soll. Ab dem 1. November können Straftäter nach der halben Haftstrafe in ihre Heimatländer entlassen werden, wenn sie kein EWR-Bürger sind. Die FPÖ hat als einzige Partei gegen die Novelle gestimmt.
2: Wettertrends heute Nachmittag, der Regen lässt nach. Es lockert auf, am sonnigsten ist es in Kärnten und der Südsteiermark. Auch für den Donnerstag sieht es sonnig aus, erst nachmittags ein paar mehr Wolken, im Westen bis zu 22 Grad. Freitag wieder einige Sonnenstunden, im Osten fast wolkenlos. Das ist auf den Straßen los. Tirol A13 Richtung Italien staut zwischen Steinach am Brenner und Gries. 25 Minuten länger. Auch in der Gegenrichtung auf Südtiroler Seite Stau Richtung Innsbruck zwischen Brennerbad und Brenner. Gute Fahrt.
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Perfekter Start in die volle Stunde. Es ist kurz nach 14 Uhr und wir starten vollumfänglich informiert und haben die größten Hits der 80er in der Hinterhand für euch. Ich habe was von Glass Tiger, Someday nämlich, Olivia Newton-John und ELO mit Xanadu und, ihr habt es schon gehört, Pop Goes the World von den Men Without Hats macht den Tag so perfekt, wie er ist. Schönen Mittwoch, durchhalten und dann könnt ihr euren Feierabend genießen.

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Wir halten uns da an Starship hier bei uns auf Radio Super 80s, denn nichts kann uns stoppen. Deshalb haben wir natürlich auch rund um die Uhr Montag bis Sonntag für euch die größten Hits der 80er und ein ganz spannendes Programm. Wir haben am Samstag die Time Machine zum Beispiel. Es gibt am Samstagabend auch wieder die Super Disco und vieles, vieles mehr. Wir sind da für euch am Morgen, am Abend und darüber hinaus. Fergal Sharkey mit der Good Heart.

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Ganz zu Recht können die größten Hits der 80er auch heute noch Menschen bewegen, sei es emotional oder zum Tanzen zu bringen. Und da gibt's eine Gruppe, Ultravox, die schaffen sogar beides. Ein unfassbar emotionaler Song, der gleichzeitig zum Tanzen motiviert. Natürlich ist die Rede von Dancing with Tears in My Eyes. Schönen Mittwoch auf Radio Super 80s.

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Schönen Mittwoch hier auf Radio Super 80s. Ein bisschen frisch ist draußen, oder? Muss man schon ehrlich sagen. Und wer Lust hätte, jetzt wieder die 30 Grad des Sommers zu spüren, da hätte ich eine super Reiseempfehlung für euch. Und Maryhead hätte sie auch. One night in. Bangkok.

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1: Das österreichische Wasserversorgungsnetz ist veraltet und nicht klimafit. Das zeigt eine aktuelle Studie der Vereinigung der öffentlichen Trinkwasserversorger. Bis 2050 muss rund die Hälfte der Leitungen erneuert werden. Außerdem braucht es neue Wasserspeicher, zusätzliche Brunnen und einen Ausbau der überregionalen Verbindungsleitungen. Insgesamt sind dafür 4,3 Milliarden Euro nötig. Lungenkrebs ist in Österreich die zweithäufigste Krebserkrankung und die häufigste Todesursache bei Krebs. Jedes Jahr gibt es rund 5000 neue Fälle. 80% davon werden in einem fortgeschrittenen Stadium diagnostiziert. Experten fordern deshalb schon länger ein Früherkennungsprogramm, das es in 22 von 27 EU-Ländern schon gibt. Wegen steigender Zinsausgaben korrigiert das Finanzministerium die Defizitprognose für das kommende Jahr nach oben. Man wird in der Vorausschau an die EU das Defizit für 2027 von 3,5 auf 3,6% erhöhen, kündigt Finanzminister Markus Matterbauer heute an. Grund dafür sind die höheren Zinssätze in den USA, die Auswirkungen auf ganz Europa haben und Österreich im kommenden Jahr 500 Millionen Euro mehr an Zinsausgaben bescheren. Der Nationalrat hat heute ein Gesetzespaket beschlossen, das die Abschiebung ausländischer Straftäter erleichtern soll. Ab dem 1. November können Straftäter nach der halben Haftstrafe in ihre Heimatländer entlassen werden, wenn sie kein EWR-Bürger sind. Die FPÖ hat als einzige Partei gegen die Novelle gestimmt.
2: Wettertrends heute Nachmittag, der Regen lässt nach. Es lockert auf, am sonnigsten ist es in Kärnten und der Südsteiermark. Auch für den Donnerstag sieht es sonnig aus, erst nachmittags ein paar mehr Wolken, im Westen bis zu 22 Grad. Freitag wieder einige Sonnenstunden, im Osten fast wolkenlos. Das Update von den Straßen. Auf der Wiener Tangente staut es bereits in beiden Richtungen. Richtung Kagran zwischen Gürtelausfahrt und Knotenprater, Richtung Südautobahn zwischen Stadlau und Knotenprater. Und großes deutsches Eck, deutsche A8, bei Rohrdorf Stau in beiden Richtungen. Gute Fahrt.
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Bei uns auf Radio Super 80s kommt ihr gut und entspannt in die volle Stunde. Es ist kurz nach 15 Uhr und wir haben was von Jeremy Days, was von Boy Meets Girl und von den Dexys Midnight Runners. Ein Klassiker, der immer geht. Könnte ich 10-mal hintereinander auch hören, den Song. Come on, Eileen, am Mittwoch, den 14.10. Schönen Tag allerseits.

Bald heißt es, auf geht's Richtung Heimwärts. Oder wie Gloria Estefan sagen würde, get on your feet. Wir machen den Endspurt noch hier in der Arbeit auf Radio Super 80s mit euch und dann rein in die Freizeit, rein in den Feierabend mit den größten Hits der 80er. Am Mittwoch, den 14.10. Mein Name ist Sascha Walter. Schaut auf euch und genießt auch einen Bald Feierabend.

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2: Und der Song, den ich da für euch habe, er war einfach die Blaupause für modernen Synthpop. Sie haben wirklich bewiesen, dass es nicht unbedingt super experimentell sein muss. Nein, elektronische Musik kann auch radiotauglich sein. Mit Das Model von Kraftwerk wurde auch ein bisschen die Modeszene auf den Arm genommen und gleichzeitig einer der großartigsten Songs geschaffen. Ja, viel Spaß in unserer Hall of Fame.
3: Sie

Schönen Mittwoch bei der Arbeit mit Patti LaBelle and Michael McDonald on my own hier auf Radio Super 80s. Heute aber irgendwie ein bisschen ein anstrengender Tag, oder? Ja, soll's auch geben, aber das Wichtige ist nicht, wie der anstrengende Tag war, sondern wie wir aus ihm rausgehen. Und da hat Elton John die perfekte Hymne dafür. Denn nichts kriegt uns unter. Wir stehen noch immer. I'm still standing am Mittwoch.

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1: Die Industrie stützt heuer die Konjunktur. Die Bauwirtschaft bleibt aber in der Krise. Das zeigen die aktuellen Prognosen von WIFO und IHS. Die Wirtschaft wächst demnach um 1%. Die Inflation bleibt mit über 3% aber weiterhin hoch. Die Reallöhne werden heuer und nächstes Jahr sinken. Lungenkrebs ist in Österreich die zweithäufigste Krebserkrankung und die häufigste Todesursache bei Krebs. Jedes Jahr gibt es rund 5000 neue Fälle. 80% davon werden in einem fortgeschrittenen Stadium diagnostiziert. Experten fordern deshalb schon länger ein Früherkennungsprogramm, das es in 22 von 27 EU-Ländern schon gibt. Arbeitsunfälle und Erkrankungen kosten in Österreich jedes Jahr Milliarden. Laut einer aktuellen WIFO-Studie sind es im Vorjahr über 12,4 Milliarden Euro gewesen. Fast 90% der Kosten entstehen durch arbeitsbedingte Erkrankungen, nur ein kleiner Teil durch Unfälle. Die Arbeiterkammer kritisiert, dass die Arbeitgeber nur einen geringen Anteil der Kosten tragen. Ein Notstromaggregat dürfte einem deutschen Paar in der Steiermark das Leben gekostet haben. Die beiden sind bereits Anfang Oktober leblos in ihrem Haus gefunden worden. Die Obduktion deutet auf eine Kohlenmonoxidvergiftung hin. Warum das Paar ein Notstromaggregat in Verwendung gehabt hat, ist noch unklar.
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4: So sieht das Wetter aus heute Abend. Teilweise klar, die Nacht, damit aber auch wieder frisch. Temperaturen zwischen 4 und 11 Grad. Donnerstags bis zu 22 Grad, zeitweise sonnig, erst nachmittags ein paar mehr Wolken. Freitag auch wieder einige Sonnenstunden, vor allem nach Osten zu, im Westen etwas mehr Wolken. 23 Grad als Topwerte, die kriegt's im Inntal am Freitag. Das Update von den Straßen. Tangente in Wien, Richtung Kagran, Stau zwischen Hansenkurve und Knotenprater. Richtung Südautobahn, Stau zwischen Stadlau und Knotenprater. Linz A7 Richtung Westautobahn, Stau zwischen Hafenstraße und Knoten Linz. Auch vor dem Römerbergtunnel Stau Richtung Lende. Und vor Arlberg im Fennertunnel wird gebaut bei Bregenz, immer wieder Stau Richtung Deutschland. Gute Fahrt!
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Wenn die Sonne nicht scheint, dann kann ich euch sagen, bei uns hier auf Radio Super 80s, da scheint sie rund um die Uhr. Wir bringen sie mit den größten Hits der 80er und mit Casey and the Sunshine Band zu euch ins Büro, zu euch auf den Heimweg. Also, don't give it up. Schönen Mittwoch.

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0: Das ist Fairground Attraction mit Find My Love und ich darf jetzt euer Ticket entwerten, um euch in die Hall of Fame bei uns hier auf Radio Super 80s reinzulassen. Schön, dass ihr da seid. Ich habe hier einen Song, den ich euch sehr, sehr gerne präsentieren würde. Nämlich von Kajagoogoo habe ich Too Shy, ein Song, der so genial ist und wirklich auch durch die Decke ging. Aber danach hat die Band und der Frontmann Limahl sich zerstritten und so hat die Band sich dann getrennt und weder Limahl alleine, obwohl er diesen Never-Ending-Story-Hit hatte, noch die Band konnten daran jemals wieder anknüpfen. Too Shy, einer der großartigsten Songs der 80er.
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Milli Vanilli mit Girl, you know it's true. Einen schönen Mittwoch Feierabend. Wir haben es wieder mal geschafft. Raus da in die Freiheit und rein in die Freizeit mit unserem Super 80s Feierabend Song. Und der ist laut, leise, legendär.

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1: Die Industrie stützt heuer die Konjunktur. Die Bauwirtschaft bleibt aber in der Krise. Das zeigen die aktuellen Prognosen von WIFO und IHS. Die Wirtschaft wächst demnach um 1%. Die Inflation bleibt mit über 3% aber weiterhin hoch. Die Reallöhne werden heuer und nächstes Jahr sinken. Lungenkrebs ist in Österreich die zweithäufigste Krebserkrankung und die häufigste Todesursache bei Krebs. Jedes Jahr gibt es rund 5000 neue Fälle. 80% davon werden in einem fortgeschrittenen Stadium diagnostiziert. Experten fordern deshalb schon länger ein Früherkennungsprogramm, das es in 22 von 27 EU-Ländern schon gibt. Arbeitsunfälle und Erkrankungen kosten in Österreich jedes Jahr Milliarden. Laut einer aktuellen WIFO-Studie sind es im Vorjahr über 12,4 Milliarden Euro gewesen. Fast 90% der Kosten entstehen durch arbeitsbedingte Erkrankungen, nur ein kleiner Teil durch Unfälle. Die Arbeiterkammer kritisiert, dass die Arbeitgeber nur einen geringen Anteil der Kosten tragen. Ein Notstromaggregat dürfte einem deutschen Paar in der Steiermark das Leben gekostet haben. Die beiden sind bereits Anfang Oktober leblos in ihrem Haus gefunden worden. Die Obduktion deutet auf eine Kohlenmonoxidvergiftung hin. Warum das Paar ein Notstromaggregat in Verwendung gehabt hat, ist noch unklar.
2: So sieht das Wetter aus heute Abend. Teilweise klar, die Nacht, damit aber auch wieder frisch. Temperaturen zwischen 4 und 11 Grad. Donnerstags bis zu 22 Grad, zeitweise sonnig, erst nachmittags ein paar mehr Wolken. Freitag auch wieder einige Sonnenstunden, vor allem nach Osten zu, im Westen etwas mehr Wolken. 23 Grad als Topwerte, die kriegt's im Inntal am Freitag. Verkehrsupdate für heute Abend. Tangente in Wien in beiden Richtungen Stau, Richtung Kagran zwischen Hansumkurve und Knotenprater, Richtung Südautobahn zwischen Stadlau und Knotenprater. Linz A7, auch heute Stau Richtung Westautobahn, aktuell zwischen Vöst und Salzburger Straße, auch vor Römerbergtunnel und Mona-Lisa-Tunnel Stau, stadtauswärts. Und Vorarlberg A14, beim Pfändertunnel wird gebaut, Brienz, immer wieder Stau Richtung Deutschland, momentaner Zeitverlust 20 Minuten. Gute Fahrt!
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vollumfänglich informiert starten wir in die volle Stunde hier auf Radio Super 80s. Schön, dass ihr da seid. Wir bringen euch die gute Stimmung auf euren Heimweg in euren Feierabend. Mit New Kids on the Block, den Weather Girls und Eddie Grant, Gimme Hope, Joanna.

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1: Und unser nächster genialer Song in der Hall of Fame, der ist was ganz Besonderes. Vor allem für Eurythmics ist er was ganz Besonderes. Denn er hat sie einfach aus einer Krise gerettet. Davor, der Release ist gefloppt und die Beziehung brach auseinander zwischen Andy Dellux und Dave Stewart. Und dann kam dieser Song hier.

Sascha Walter am Mittwoch Feierabend, den habt ihr euch wirklich verdient. Und wenn dieser Tag anstrengend war oder man schlechte Neuigkeiten bekommen hat, über die man sich ärgert oder sich auf negative Dinge fokussiert, dann wäre es Zeit, sich darüber Gedanken zu machen, was uns eigentlich gut tut. Warum sind wir glücklich? Weil wir können wirklich von Glück sprechen, dass wir jeden Tag genießen können. Kylie Minogue, I should be so lucky, am Mittwoch Feierabend. Schaut auf euch.

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1: Die Industrie stützt heuer die Konjunktur. Die Bauwirtschaft bleibt aber in der Krise. Das zeigen die aktuellen Prognosen von WIFO und IHS. Die Wirtschaft wächst demnach um 1%. Die Inflation bleibt mit über 3% aber weiterhin hoch. Die Reallöhne werden heuer und nächstes Jahr sinken. Politiker weltweit wünschen Papst Leo XIV. Eine rasche Genesung. Der Papst hat sich gestern einer Lungenkrebsoperation unterziehen müssen. EU-Kommissionspräsidentin Ursula von der Leyen bezeichnet den Papst als Inspiration für uns alle. UNO-Generalsekretär Antonio Guterres sagt, seine Gebete und Gedanken seien beim Papst und der katholischen Gemeinschaft weltweit. Arbeitsunfälle und Erkrankungen kosten in Österreich jedes Jahr Milliarden. Laut einer aktuellen WIFO-Studie sind es im Vorjahr über 12,4 Milliarden Euro gewesen. Fast 90% der Kosten entstehen durch arbeitsbedingte Erkrankungen, nur ein kleiner Teil durch Unfälle. Die Arbeiterkammer kritisiert, dass die Arbeitgeber nur einen geringen Anteil der Kosten tragen. Ein Notstromaggregat dürfte einem deutschen Paar in der Steiermark das Leben gekostet haben. Die beiden sind bereits Anfang Oktober leblos in ihrem Haus gefunden worden. Die Obduktion deutet auf eine Kohlenmonoxidvergiftung hin. Warum das Paar ein Notstromaggregat in Verwendung gehabt hat, ist noch unklar.
2: Die einzigen spärlichen Regentropfen, die ich sehe, die sind zwischen Werfen und Kuchl, also Salzburger Land, daheim. Und auch deren Minuten sind angezählt. Es klart in der Nacht auf bei 4 bis 11 Grad. Und die nächsten beiden Tage sollten überhaupt schauerfrei sein. Und nach Auflösung der Hochnebelfelder, vor allem im Westen, ausgesprochen mild. Morgen 22, am Freitag sogar bis zu 23 Grad im Tiroler Inntal. Hier ist der Verkehrsüberblick für den Mittwochabend und er startet in Wien. A23 Richtung Kagran, Stau zwischen der Hansungkurve und dem Knoten Prater, Stau auch auf der A4 stadteinwärts ab Schwechat. A23 Richtung Südautobahn dagegen, Stau zwischen Stadtlau und dem Knoten Prater. Stau übrigens auch auf der A22 stadteinwärts am Knoten Kaisermühl. Innerstädtisch in Wien die Hotspots in Sachen Stau, Brigitte-Nauer-Lände, Franz-Josefs-Quay, Grünberg- und Altmannsdorfer-Straße stadtauswärts, Währinger-Gürtel bei der Nussdorfer-Straße und abschnittsweise Wiedner Landstraße und Margaretengürtel. Oberösterreich A7 Richtung Westautobahn, Stop and Go zwischen der Fürst und dem Knoten Linz wegen Überlastung, Stau auch vor dem Römerberg-Tunnel Richtung Lände und dem Mona-Lisa-Tunnel stadtauswärts, Stau auch in Linz rund um die Nibelungenbrücke und dann auch noch Stau auf der Umfahrung Traun bei Heid. Vorarlberg noch, A14 Richtung Deutschland, bei Bregenz im Pfändertunnel gibt's Bauarbeiten, rechnet mit 20 Minuten Zeitverlust und mit Stau auch auf den Ausweichstrecken durch Bregenz. Gute Fahrt!
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Schönen Mittwochfeierabend, es ist kurz nach 18 Uhr und jetzt heißt es mittlerweile schon, get out of your work und get into your home. Also am besten auf den Heimweg machen in euren wohlverdienten Feierabend. Und ich habe den perfekt passenden Song dazu von Billy Ocean, Get Out of My Dreams, Get Into My Car.

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Steve Winwood ist back in the High Life again und so geht's uns auch. Jetzt sind wir auch wieder zurück in unserem High Life, denn wir sind im Feierabend. Aber ich kenne das auch, wenn man so einen richtig stressigen Tag hatte, dann fällt es total schwer abzuschalten. Und genau in solchen Momenten ist es wichtig, sich auf das Magische im Moment zu konzentrieren, auf Kleinigkeiten, auf das, was unser Leben so lebenswert macht. Und deshalb habe ich von Queen ein kleines bisschen Magie für euch. Schönen Feierabend.

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schönen Mittwoch-Feierabend auf Radio Super 80s. Wir drehen nochmal ordentlich auf, um zu unterstreichen, dass der Feierabend uns gehört. Und gerade am Mittwoch, ja, da kann man schon nochmal einen Durchhänger haben, ist komplett normal. Einfach auf euch schauen, die größten Hits der 80er genießen und die peppeln euch wieder auf. Unter Garantie. King.

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1: Bilder aus einem Schießkeller für Exekutivkräfte in Vorarlberg sorgen für scharfe Kritik. Die in einem Gemeindeblatt veröffentlichten Fotos von einem Schießevent für Exekutivkräfte 2023 zeigen eine leicht bekleidete Puppe mit dem Gesicht der damaligen SPÖ-Chefin Pamela Rendi-Wagner. NEOS und ÖVP reagieren entsetzt. Die Grünen stellen eine Anfrage ans Innenministerium. Die SPÖ an ÖVP-Landesrat Gantner, Ehrenschutz des Events. Dieser verurteilt die Darstellung. Der Papst hat Lungenkrebs, das hat der Vatikan heute bestätigt. Der Tumor ist in einem sehr frühen Stadium entdeckt und schon entfernt worden. Die Ärzte melden einen regulären Heilungsverlauf. Der Papst wird etwa eine Woche im Krankenhaus bleiben müssen. Seine geplante Reise nach Lateinamerika im November könnte sich verschieben. Die Österreicherinnen und Österreicher sind beim Kauf von Elektrogeräten EU-Spitzenreiter. Laut der Europäischen Statistikbehörde Eurostat haben die Österreicher und Deutschen im Jahr 2024 im Schnitt 38 Kilogramm pro Person an Elektrogeräten gekauft. Das sind um 6 Kilogramm mehr als der EU-Durchschnitt. Gleichzeitig sind aber nur rund 12 Kilogramm pro Person zur Entsorgung oder zum Recycling eingesammelt worden. Arbeitsunfälle und Erkrankungen kosten in Österreich jedes Jahr Milliarden. Laut einer aktuellen WIFO-Studie sind es im Vorjahr über 12,4 Milliarden Euro gewesen. Fast 90% der Kosten entstehen durch arbeitsbedingte Erkrankungen, nur ein kleiner Teil durch Unfälle. Die Arbeiterkammer kritisiert, dass die Arbeitgeber nur einen geringen Anteil der Kosten tragen.
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4: In den Landeshauptstädten hat es zwischen 14 und 16 Grad, am mildesten ist es aber noch in Dornbirn mit 19. Und das Kontrastprogramm mit 9 Grad gibt es in Ramsau am Dachstein und auf der Highwall der hohen Wand. Am wolkenlosesten ist es dagegen im Moment zwischen Vorarlberg und dem Gasteinertal. Jetzt gibt es in der Nacht natürlich auch Nebel, die Hotspots hier Oberösterreich, Salzburger Land, oberes Murtal oder in den Becken im Süden. Und je nachdem, wie weit die Sonne zu euch durchdringt, geht es auf bis zu 22 Grad in Vorarlberg und in Tirol auf. Der Rest hat nur 13 bis 20 Grad. Ja, trüb durch Nebel kann es durchaus bis Mittag sein, aber auch am Nachmittag ziehen immer wieder Wolken durch. Hier ist der Verkehrsüberblick für den Mittwochabend. Wien A23 Richtung Kagran, da staut es noch zwischen der Gürtelausfahrt und dem Knoten Prater. Und Vorarlberg A14 Richtung Deutschland bei Bregenz im Fennertunnel, da gibt es Bauarbeiten. Rechnet mit einer halben Stunde Zeitverlust. Es staut bis Wolfurt zurück und es gibt auch Stau auf den Ausweichstrecken durch Bregenz. Gute Fahrt!
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Wir starten in die volle Stunde immer mit einem ordentlichen Knall. Und diesmal ist es nicht irgendein Knall, nein, es ist direkt eine Fruchtexplosion. Natürlich ist der Song Robert De Niro's Waiting von wem? Von Bananarama. Also genießt euren Mittwochabend auf Radio Super 80.

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Dann ist die Zeit gekommen zu schwärmen von Radio Super 80s, zu erzählen von den größten Hits der 80er und von der guten Stimmung, die wir hier haben. Elton John und Sad Songs Say So Much.

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Madonna mit La Isla Bonita. Schön, dass dieser Song uns den Sommer-Spirit auch bringt, obwohl es schon ordentlich herbstelt und schon ordentlich frisch wird, sobald die Sonne weg ist. Aber ja, das ist die Macht der größten Hits der 80er. Sie versetzt uns nicht nur in unser Lieblingsjahrzehnt, sondern auch in die Stimmung, die wir haben, wenn wir diesen Song das erste Mal gehört haben. Und der nächste Song, der verschafft mir immer wieder Gänsehaut. Hier in der Armin Hour, Mittwochabend.

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1: Bilder aus einem Schießkeller für Exekutivkräfte in Vorarlberg sorgen für scharfe Kritik. Die in einem Gemeindeblatt veröffentlichten Fotos von einem Schießevent für Exekutivkräfte 2023 zeigen eine leicht bekleidete Puppe mit dem Gesicht der damaligen SPÖ-Chefin Pamela Rendi-Wagner. NEOS und ÖVP reagieren entsetzt. Die Grünen stellen eine Anfrage ans Innenministerium. Die SPÖ an ÖVP-Landesrat Gantner, Ehrenschutz des Events. Dieser verurteilt die Darstellung. Der Papst hat Lungenkrebs, das hat der Vatikan heute bestätigt. Der Tumor ist in einem sehr frühen Stadium entdeckt und schon entfernt worden. Die Ärzte melden einen regulären Heilungsverlauf. Der Papst wird etwa eine Woche im Krankenhaus bleiben müssen. Seine geplante Reise nach Lateinamerika im November könnte sich verschieben. Die Österreicherinnen und Österreicher sind beim Kauf von Elektrogeräten EU-Spitzenreiter. Laut der Europäischen Statistikbehörde Eurostat haben die Österreicher und Deutschen im Jahr 2024 im Schnitt 38 Kilogramm pro Person an Elektrogeräten gekauft. Das sind um 6 Kilogramm mehr als der EU-Durchschnitt. Gleichzeitig sind aber nur rund 12 Kilogramm pro Person zur Entsorgung oder zum Recycling eingesammelt worden. Ein Notstromaggregat dürfte einem deutschen Paar in der Steiermark das Leben gekostet haben. Die beiden sind bereits Anfang Oktober leblos in ihrem Haus gefunden worden. Die Obduktion deutet auf eine Kohlenmonoxidvergiftung hin. Warum das Paar ein Notstromaggregat in Verwendung gehabt hat, ist noch unklar.
2: Keine Schauer mehr, es klart auch in der Nacht immer mehr auf bei 4 bis 11 Grad und die nächsten beiden Tage, die sollten schauerfrei sein. Nur nach Auflösung von Hochnebelfeldern, vor allem im Westen, ausgesprochen mild. Morgen 22, am Freitag sogar bis zu 23 Grad im Tiroler Inntal.
3: Hier ist der Verkehrsüberblick, der sehr kurze, mit nur einer Meldung für den Mittwochabend. Vorarlberg, A14 Richtung Deutschland bei Bregenz. Im Pfändertunnel gibt es Bauarbeiten, rechnet noch mit einer Viertelstunde Zeitverlust. Gute Fahrt!
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Sascha Walter hier für euch am Mittwoch kurz nach 8. Ich bin jetzt im Feierabend und darf jetzt auch am Heimweg die größten Hits der 80er hören und genießen, denn sie bleiben natürlich rund um die Uhr für euch da. Wir hören uns morgen ab 13 Uhr wieder. Schaut's auf euch und macht's euch den Abend schön.

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